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3: 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E que diferença faz? Uma hora é a carne e depois não mais. Depois é a terra ou o fogo. Primeiro é o Espírito Santo quem vai. Depois a morte da mãe. Depois a morte do pai. Eu fico órfã e não me é permitido chorar, pois eu nasci homem e tenho que me virar.